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Hallo und herzlich willkommen zur 46. Ausgabe von Tetztanz.de. In der folgenden Stunde möchte ich wieder an die Zeiten erinnern, in der die Tanzschulen ihren Schülern einen nachmittäglichen Tanztee anboten und Schlager- und Popmusik der 50er, 60er und frühen 70er Jahre spielen. Die erste halbe Stunde ist dem Tanz gewidmet, nach einem Mittelstück folgenden ruhige Titel, zu denen man eine Tasse Tee trinken kann. Die heutige Sendung beginnen wir mit einem Instrumental. Die Playboys um Ladi Geißler bringen uns Wheels.

Das waren Friedel Hensch und die Zypris mit einer Aufnahme von 1953, O Pico, Pico, Picolino. Wir springen 10 Jahre weiter nach vorn. Der Modetanz von 1963, Bossa Nova, wird uns dargebracht von Audrey Arno mit ihrem Mulero Bossa Nova.

Das war Renate Kern. 1968 bewarb sie sich bei den deutschen Schlagerfestspielen und erreichte Platz 7 mit Lieber mal weinen im Glück. Von einem Sieg bei einem Wettbewerb berichtet nun Bali Prell. Sie war die Schönheitskönigin von Schneitzelreuth.

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Das war der Amerikaner Gene Pitney. Seine Aufnahme "Schieße Heartbreaker" war in den deutschen Charts nur ein Hit in der Zeitschrift Die Schallplatte. Es folgt ein weiterer Modetanz der 60er Jahre. 1961 nahm Ping Ping den Titel auf "Suku Suku".

Das war Petula Clark. 1965 erreichte sie Platz 35 der deutschen Charts mit I Know a Place. Und wir gehen noch einmal zurück nach 1958. Johnny Otis sang damals Ma, he's making eyes at me.

Das war der Nachzieher dieser Ausgabe. Auf dem Billiglabel Starlet sangen die Red Stars ihre Version von Balla Balla. Es folgt der nächste Teil unserer kleinen Reihe der frühen deutschen Nummer 1-Hits. Eine Nummer 1 aus dem Jahre 1951, Gerhard Wendlang sang: Das machen nur die Beine von Dolores.

Das war der singende Postbote Willi Hagara. 1953 besang er die San Marco-Glocken. Welchen Beruf Gabi Baginski hatte, weiß ich nicht, aber 1971 sang sie, weil die Liebe zaubern kann. Ja.

Das war der unvergessene Roy Black. 1967 erreichte er Platz 2 der deutschen Charts mit Meine Liebe zu dir. Der Rest der Sendung ist den 50er Jahren gewidmet. Es beginnen die Moonglows. 1955 erreichten sie Platz 20 der amerikanischen Charts mit Sincerely. 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

More, mehr hörten wir von Perry Como, eine Aufnahme von 1956. Ein Jahr später besangen die Monotones The Book of Love.

Das war George Hamilton, A Rose and a Baby Ruth, eine Aufnahme von 1956. Das war die 46. Ausgabe von Ted's Tanz.de. Ich hoffe, Sie schalten auch beim nächsten Mal wieder ein. Und bis dahin sage ich Tschüss.

0: Und damit hallo und herzlich willkommen zu eurem Top 20 Countdown mit Ted und Felix. Letzterer bin ich und Ted kommt gleich. In den nächsten zwei Stunden werfen wir wieder einen Blick auf die Verkaufscharts verschiedener deutscher Internetportale. Wir hören Neuzugänge in der ersten und die Top 20 in der zweiten Stunde. Und außerdem hören wir wie immer auch aktuelle Hits aus den Charts aus England und aus Amerika. Und wer ist da heute so alles dabei? Das verrät uns Ted.
1: Hallo, heute hören wir unter anderem neue Titel von Kylie Minogue, Ugel und Shakira. Aktuelle von Sarah Engel, Sarah Da Vinci und Pete Parkonnen. Und natürlich unsere Nummer 1.
0: Tja, aber bevor es so richtig losgeht, noch ein Scheinblick zurück auf die drei bestplatzierten Titel der deutschen Downloadcharts aus der vergangenen Woche.
2: Number 3. Beauty and the Beast. Beauty from the East. Beautiful confessions of the priest.
0: Beauty from the streets. 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Und da gab es keine Änderung auf der Nummer 3. Dort nach wie vor Justin Bieber und Nicki Minaj und Beauty and the Beast.
2: Number 2.
0: Und es gab auch keine Änderung auf der Nummer 2. Das sind Bebe Rexha und Faithless und der Hit New Religion.
2: Number 1.
0: Und zum zweiten Mal war dies hier die Nummer 1 in den deutschen Downloadcharts vor genau 7 Tagen. The Second Voice und der Hit Let Me Be.
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0: Neuzugang Nummer 1 diese Woche in den deutschen Downloadcharts. Eingestiegen auf der 46, das waren Ügel, Imael Angel und Ultra Natey. Und das war der Hit Movin' to the Sun.
1: Movin' to the Sun ist die erste Single-Veröffentlichung des französischen DJs Ügel in diesem Jahr. Imael Angel stammt aus Italien und hat diesen Song zunächst mit den Italienern Miki Sara und Umberto Balzanelli aufgenommen. Ügel hat ihn dann in seinem Stil bearbeitet. Ügel, Imael Angel und Ultra Natey, Movin' to the Sun.

Der Hit steigt von der 90 auf die Nummer 86 in den Singlecharts in England. Das waren Ella Langley und Morgan Wallen und I Can't Love You Anymore. Und dies hier ist neu auf der 85 in den Charts in England. Hier sind Martin Garrix und Ed Sheeran unter Titel Repeated.

0: Kylie Minogue ist zurück in den deutschen Download-Charts, diese Woche eingestiegen auf der 63 mit ihrem neuesten Hit Light Up.
1: Light Up ist die erste Single-Veröffentlichung von Kylie Minogue in diesem Jahr. Der Titel wurde speziell für die Netflix-Dokumentation über Kylie aufgenommen. Co-Autor des Songs ist Chris Martin von Coldplay. Kylie sagt, in diesem Lied geht es um jene Liebe, die dir deine Eltern schenken können, wenn du dich verzweifelt fühlst. Jemand, der dich liebt, kann dir in die Augen blicken und darin eine Welt voller Möglichkeiten erkennen. Kylie Minogue, Light Up.
0: Es gibt nur wenige Neuzugänge diese Woche in den Single-Charts in England. Deswegen hören wir ein paar Aufsteiger. Zum Beispiel dies Werk, gestiegen von der 98 auf die 84. Hier ist Cat's Eye und hier ist der Hit, der da heißt

0: Das waren Leonie, Markus und Martinus und die sind neu auf der Nummer 31 diese Woche in den deutschen Downloadcharts mit dem Hit Moonlight.
1: Moonlight ist die zweite Single-Veröffentlichung von Leonie in diesem Jahr. Als Verstärkung hat sie das Duo Markus und Martinus engagiert. Die beiden sind Zwillinge und stammen aus Norwegen. 2024 konnten sie Schweden beim Eurovision Song Contest in Malmö vertreten und belegten den 9. Platz. Leonie und Markus und Martinus, Moonlight.

Dieser Hit, der steigt in den Singlecharts in England, und zwar von der 78 auf die 76. Das waren Dexter und The Moonrocks, und das war der Hit Freakin' Out. Und dieser steigt von der 58 auf die 55. Hier ist Harry Styles und der Hit Dance No More.

Weitere Aufsteiger aus der Single-Parade aus England. Und zwar gestiegen von der 35 auf die 27. Das war Stella Langley und Boston. Und er hier, er steigt von der 21 auf die 20. Hier ist Malcolm Todd und der Hit Earring.

0: Eingestiegen auf der Nummer 27 diese Woche in den deutschen Download-Chart, das war Jonas Low und der Hit Ja, Ja, Ja.
1: Jonas Low Fellesøy ist 31 Jahre alt, er stammt aus Bergen in Norwegen. In Norwegen wurde er bekannt, als er 2014 bei der Castingshow Idol antrat. Zeitweilig war er Teil des norwegischen Trios Shuffle Baby. In diesem Jahr vertrat er Norwegen beim Eurovision Song Contest in Wien in Österreich und belegte dort den 14. Platz. Jonas Löw, Ja, Ja, Ja.
0: Mal von drei Drake-Hits abgesehen, ist dies hier der Top-Ansteiger der Woche in den Charts in England. Eingestiegen auf der 18, hier ist Gracie Abrams und der Hit The Wall.

0: Auch dieser neue Hit diese Woche in den deutschen Download-Charts. Der steigt ein auf der 25. Er stammt von Parov Stella und er heißt Black Lilies.
1: Black Lilies ist die erste Single-Veröffentlichung des Österreichers Parov Stella in diesem Jahr. Vorgestellt hat er den Titel im Rahmen des diesjährigen Eurovision Song Contest in Wien in Österreich. Sein Auftritt

Das wurde in Anlehnung an Fritz Langs Film Metropolis inszeniert, mit Tänzern und Orchester. Selbst beim Eurovision Song Contest antreten will er nicht. Er sagt, ich bin 52 und muss nicht mehr. Parov Stella, Black Lilies.

Inzwischen zum 12. Mal die Nummer 1 in der Singleparade in England. Das waren Sam Fender und Olivia Dean und der Hit Rain Me In. Und dies Jahr neu auf der 93 in den Singlecharts in Amerika. Dort einer der wenigen 90-Gänge. Bereits Nummer 18 in den Singlecharts in Neuseeland. Hier ist Tucker Wetmore und der Hit, der heißt Sunburn.

0: Der Top-Anschlag der Woche diese Woche in den deutschen Downloadcharts. Der ist neu auf der 22. Er stammt von Shakira und dem Burna Boy und er heißt Die Die.
1: Die Die ist die dritte Single-Veröffentlichung von Shakira in diesem Jahr. Es ist der offizielle Song zur Fußball-Weltmeisterschaft im Sommer. Geschrieben hat sie den Titel selbst gemeinsam mit Burna Boy und Ed Sheeran. Der Song ist Teil einer Initiative zur Finanzierung von Bildungs- und Sportprojekten für Kinder. Shakira und Burna Boy, Die Die.
0: Tja, und bevor wir jetzt gleich zu den 20 größten Download-Hits der Woche kommen, noch diesen Titel hier. Wir kennen ihn langsam sehr deutlich. 10 Wochen auf Nummer 1 in Amerika, diese Woche wieder dort. Dies hier ist normal die große Ella Langley, hier mit ihrem großen Hit, der da heißt Choosin' Texas.

Wir haben drei Neuzugänge diese Woche unter den ersten 20 in den deutschen Downloadcharts. Aber die 20 gehört nicht dazu. Die ist gefallen von der 14. Das war Sarah Larsson und Lush Life. Und hier ist die 19, gefallen von der 18. Die sind BTS und hier ist der Hit Swim.

Sie fällt von der 13 auf die 15 diese Woche in den deutschen Downloadcharts. Das war Olivia Rodrigo und der Hit Drop Dead. Und Finnlands Beitrag zum Eurovision Song Contest steigt von der 42 auf die Nummer 14. Dies hier sind Linda Lampenius und Pete Parkonen. Und hier ist der Hit, der heißt Laikin High Team.

Das war die Nummer 6 dieses Jahr vom Eurovision Song Contest, der Beitrag aus Finnland. Bei uns gestiegen diese Woche von der 42 auf die Nummer 14. Wieder auf der 12 diese Woche Taylor Swift und Opalight. Auf der 11 von der 7 gefallen Ray und Where is my husband? Und hier einer der großen Aufsteiger, gestiegen von der Nummer 20 auf die Nummer 13. Hier ist der große Benny Rivers. Und der erste Hit, der heißt Step by Step in Time.

12 Wochen auf der Nummer 1 und jetzt von der 9 auf die 8 wieder gestiegen. Das waren Taylor Swift und der Hit, der heißt The Fate of Ophelia. Tja, und dies hier letzte Woche auf der Nummer 3 und jetzt auf die 7 gefallen. Dies hier sind Justin Bieber und Nicki Minaj. Und hier ist der, der heißt Beauty and the

Auch diese Woche wieder auf Nummer 6 für den deutschen Downloadchart. Das war Harry Styles und American Girls. Und der nächste Titel, Platz Nummer 5 beim Eurovision Song Contest. Und diese Woche wieder Platz 5 für den deutschen Downloadcharts. Gestiegen von der 57. Hier ist Sal da Vinci und der Hit Pass.

0: Vibes.
1: Wir haben eine neue Nummer 1, denn die alte Nummer 1 ist die neue Nummer 2. Nach zwei Wochen auf der 1 gefallen von der 1 auf die Nummer 2. Das war The Second Voice und Let Me Be. Und unsere neue Nummer 1?
2: Unsere neue Nummer 1 ist die 8. neue Nummer 1 bei uns in diesem Jahr. Es ist der erste Hit und die erste Nummer 1 für Stick Figure. Hier ist die Band mit dem Titel Angels Above Me.
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0: Und das war sie, die neue Nummer 1 in den deutschen Downloadcharts. Diese Woche gestiegen von der Nummer 4. Das war Stick Figure mit dem Hit Angel Above Me. Tja, und das war's dann für diesmal. Und bis zum nächsten Mal sagen wir Tschüss.
1: Und Tschüss.
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Und wieder einmal herzlich willkommen zu Star Treks. Mein Name ist Jörg Wese und das ist Episode 41. Wir starten mit einer kleinen Hommage an Zurück in die Zukunft. Wer regelmäßig

Hört, wird sich erinnern, dass ich da auch mal eine Spezialepisode gemacht habe. Was da aber noch gefehlt hat, war genau dieser Song. Der ist nämlich erst danach veröffentlicht worden. Das ist eine Vorschau auf das kommende Zurück in die Zukunft Musical mit dem neuen Marty McFly, Ali Dobson. Nach dieser Begrüßungsansage werden wir auch Cedric Neil als Goldie Wilson hören mit dem Song Gotta Start Somewhere und noch ein paar mehr von meinen üblichen Zurück in die Zukunft Referenzen, aber auch eine Menge andere Sachen, die so ein bisschen in die Jahreszeit passen. Es war gerade Halloween, das werden wir natürlich auch adressieren mit der fast schon traditionellen Auswahl aus Liedern von The Nightmare Before Christmas. Nachdem die Erstausstrahlung dieser Show genau zwischen Halloween und Weihnachten fällt, passt das natürlich auch. Und natürlich gibt's wieder jede Menge anderer Bonbons aus der Welt der Film-Soundtracks, singenden Schauspieler, Fernsehmusik, UVM. Und vieles mehr. Kennt jemand noch diese Abkürzung? Egal. Eine weitere Sache, die die Stammhörer schon wissen. Ich schalte jetzt wieder auf Englisch um, denn Star Trek ist nicht nur von der Musik her eine internationale Show. Viel Spaß bei den nächsten 2 Stunden mit der, Achtung Klischee, etwas anderen Soundtrack-Show. 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

1. Das war das Jahr, in dem Gerhard Schröder Bundeskanzler war und Johannes Rau Bundespräsident. Amerikanischer Präsident war Bill Clinton, bevor ihn dann am 20. Januar George W. Bush ablöste. Sportlich gesehen war es ein erfolgreiches Jahr für Michael Schumacher, denn er wurde mit Ferrari Formel 1 Weltmeister und der FC Bayern München wurde mal wieder deutscher Fußballmeister. Estland gewann den Eurovision Song Contest und tja, der 11. September war leider das Wort des Jahres. Gotteskrieger dagegen war das Unwort des Jahres. Und natürlich gab es in diesem Jahr sehr, sehr viele große Hits. Zum Beispiel auf Platz Nummer 15. Und da merkt ihr, dass wir mal wieder die 15 erfolgreichsten Hits des Jahres spielen. Jawohl, heute logischerweise des Jahres 2001. Ja, da taten sich ein paar sehr erfolgreiche weibliche Musikerinnen zusammen, nämlich Christina Aguilera, Lil' Kim, Mia und Pink. Und zusammen sangen sie dieses mega erfolgreiche Lied. Mal wieder eine Coverversion, aber wie gesagt, sehr erfolgreich. Lady Marmalade, natürlich in Deutschland eine Nummer 1 gewesen und im Endeffekt die 15. erfolgreichste Single des Jahres. Ansonsten gibt's noch wirklich weitere tolle Hits, zum Beispiel Uncle Cracker, Right Said Fred sind wieder mit dabei, Daft Punk und viele, viele andere. Freut euch auf den Hit-Countdown in der nächsten Stunde und ich darf euch die Hits präsentieren. Mein Name lautet Michael Klein.

0: zählt zu den 5 erfolgreichsten Sängerinnen der ersten Dekade des 21. Jahrhunderts. 30 Millionen verkaufte Tonträger, 14 Grammys hat sie gewonnen. Die damals in Manhattan in New York geboren wurde. 1981 war das. Natürlich Alicia Keys und Falling war das gerade eben. Jetzt gibt es einen Titel auf Platz Nummer 13 des Jahres 2001, der einen ganz bestimmten Sample beinhaltet. Und deswegen war das Lied auch wahrscheinlich so mega erfolgreich. Sheila B. and the Devotions hatten 1979 einen Riesenhit, der hieß Spacer. Naja, und dieses Sample von diesem Lied, das haben sie in ihren Song verpackt und wurden eben mega erfolgreich. Alcazar, Crying at the Discotheque, die 13. erfolgreichste Single des Jahres 2001.
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0: Eine Band oder Musiker, die einfach nicht verraten wollten, ja, wer sie denn eigentlich sind. Und deswegen erfanden sie die Gorillas und kreierten diesen Song Clint Eastwood. Das war die 12. erfolgreichste Single des Jahres 2001. Hin zur 11. erfolgreichsten Single des Jahres und der kurze Stopp vor den Top 10. Da kommt nämlich eine Tanz- und Gesangsformation aus Frankreich, bestehend aus den Bandmitgliedern David Leroy und Jean-Christopher Berval. Genannt haben sie sich Daddy DJ. Und ihr Debüt-Hit Daddy DJ, das war auch gleichzeitig der erfolgreichste. In den französischen Charts bis auf Platz Nummer 2 und in Deutschland im Herbst 2001 bis auf Platz Nummer 7 in den Charts geklettert. Ja, im Endeffekt reichte es eben für die 11. erfolgreichste Single des Jahres. Hier sind Daddy DJ und Daddy DJ.
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0: Unzählige Male gecovert oder aber als Sample genommen, die Melodie. Jawohl, das waren Daddy DJ und Daddy DJ. Jetzt hin zu einer mega erfolgreichen Sängerin aus Mississippi. Alicia Keys, habe ich vorhin gesagt, über 30 Millionen verkaufte Tonträger. Sie legt noch ein Chippchen obendrauf, nämlich 60 Millionen Tonträger. Insgesamt wirklich der absolute Wahnsinn. Und ihr erfolgreichster Hit überhaupt, der kommt jetzt. Die Dame aus Mississippi singt Can't Fight the Moonlight. Natürlich, Leanne Rimes. Hier ist die 10. erfolgreichste Single des Jahres.
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0: neunt erfolgreichste Single des Jahres 2001. Das waren Crazy Town und Butterfly. Die Gründungsmitglieder Shifty Shellshock und Epic Mazur. Ja, die kreierten diesen Sound, diesen mega erfolgreichen Sound. Eine belgische Band kreierten ebenfalls erfolgreiche Sounds. Keine geringen als Wout van Dessel, John Miles Jr. und Sylvie Debbie. Alles Bandmitglieder von Silver. Ihr Riesenhit 2001, Turn the Tide. Die acht erfolgreichste Single 2001.
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0: Sein größter Hit überhaupt, jawohl, das war Follow Me, eben aus dem Jahr 2001. Es reichte für die 7. erfolgreichste Single des Jahres. Er, der eigentlich Rapper war, aber wie gesagt, mit diesem Song seinen erfolgreichsten Song kreierte. Das war Uncle Cracker. Jetzt hin zu den Gebrüdern Fairbrass. Ja, in den 90ern waren sie mega erfolgreich, wie zum Beispiel mit dem Song I'm Too Sexy, jawohl. Aber auch Anfang 2000, da waren sie mega erfolgreich in den Charts. Genauer gesagt im Jahre 2001 mit diesem Song You're My Mate. Natürlich spreche ich von Right Said Fred.
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Das war eine französische Formation, die den French House kreierten. 1993, da gründeten sie sich und 2001 hatten sie ihren größten Hit. Den haben wir gerade gehört. Das waren Daft Punk und One More Time. Ja, und hinter Daft Punk, da versteckten sich Guy Manuel de Homem Christo und Thomas Bangalter. Ich hoffe, ich habe das jetzt richtig ausgesprochen. Wenn nicht, Pech. Aber das Lied ist richtig klasse. Genauso wie das nächste Lied. Das ist auch richtig klasse. Ja, logischerweise, denn sonst wäre es nicht so hoch in den Charts platziert. Teenage Dirtbag. Hier sind Wheaters.

0: Sweeters und der Teenage Dirtbag waren das. Das war die vierterfolgreichste Single des Jahres 2001. Und damit kommen wir schon zu den drei erfolgreichsten Hits des Jahres 2001 und beginnen mit einer der erfolgreichsten Girlgroups des 21. Jahrhunderts. Ja, jetzt würdet ihr sagen, das sind die Spice Girls, ist aber nicht wahr. Da ist eine andere Band, für die ich es eigentlich sehr, sehr schade finde, dass es die nicht mehr gibt. Aber sie gab es auch gar nicht so lange. 2001, da begannen sie mit der Musik und 2004 trennten sie sich schon wieder. McLaren, Katona und Hamilton. Ja, Hamilton, nicht Hamilton, Hamilton. Das waren die Bandmitglieder von Atomic Kitten. Übrigens, OMD, eine der erfolgreichsten Band der 80er Jahre, das war der Sänger Andy McCluskey, der steckte hinter dieser Band, der brachte nämlich denen die Musik so bei und förderte sie und produzierte sie. Atomic Kitten, ihr Mega-Hit aus dem Jahr 2001, Whole Again. Und danach gibt's Party hier beim Hit Countdown. Versprochen.
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0: Auch heute noch sind sie erfolgreich unterwegs. Die holländische Formation, die Hermes House Band. Damals 2001 coverten sie die Country Roads und hatten damit einen riesen Hit. Allerdings nicht den größten in den deutschen Singlecharts. Nein, nein, der war woanders beheimatet. Genauer gesagt in Dänemark. Jawohl, da gab es nämlich ein Musikerduo. Die hießen Uffe Saveri und Morten Fries. Jawohl. Sie gründeten sich schon sehr, sehr früh, 1988. Da haben sie nämlich klassische Werke für ihre Percussion-Musik umgeschrieben und sind damit weltweit aufgetreten. Der absolute Durchbruch kam allerdings erst bei einer Stiländerung. Da sind sie nämlich auf Dance umgestiegen und kreierten eben dann den größten Hit des Jahres 2001 und ihren größten Hit überhaupt. Am längsten in den Charts gewesen, natürlich das Safri-Duo. Jawohl, Played Alive, das ist ja der größte Hit des Jahres 2001. Ja, und das war er. Der Hit-Countdown für heute, das waren die Hits des Jahres 2001. Nächstes Mal geht's weiter mit den Hits des Jahres 2002 und ich hoffe, dann seid ihr wieder dabei. Ich bin für euch auf jeden Fall dann wieder am Mikrofon. Euer Michael Klein. Macht's gut. Tschüssikowski.
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1: Samstagnachmittag, 16 Uhr. Hier ist die 2010 Radio Show mit mehr Musik der letzten Jahre und den Hits von heute. Und wir starten gemeinsam rein in die kommenden 4 Stunden mit am Start in unserer ersten halben Stunde. Tiesto und Post Malone mit Jackie Chan aus dem Jahr 2018. Wildes Ding von Culture Candela haben wir gleich am Start aus dem Jahr 2011. Und den Anfang macht jetzt ein Track aus dem Jahr 2015. Robin Schulz und Francesco Yates mit Sugar. Nicer Track. Ich bin's Gregor, mich gibt's auch noch oben drauf. Und ich wünsche euch einen schönen Samstagnachmittag.
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Bo Anderson mit Trendies hier bei der Trendy 10 Radio Show an eurem Samstagnachmittag. Und was soll ich sagen? Das Wetter bleibt erstmal warm. Über 30 Grad im Süden, im Norden oder in der Mitte bis zu 26 Grad und im Norden dann so knapp über 20 bis zu 25 sind teilweise aber auch drinne. Und das soll auch die nächsten Tage erstmal noch so bleiben. Gegen Nachmittag gibt es in einigen Regionen Gewitter und Regen, wobei ja auch der Regen vielleicht manchmal gar nicht mal so schlecht ist, weil es ja doch dann jetzt schon wieder ganz schön trocken ist. Hier ist die Trendy 10 Radio Show. Einen schönen Samstagnachmittag wünsche ich euch.

0: Galantis mit Hunter aus dem Jahr 2017 hier bei der 2010 Radio Show.
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0: Und da habe ich in dieser Stunde einen Track aus dem Jahr 2008 für euch. Und er ist etwas spezieller, aber er gehört halt trotzdem in unsere Classics mit rein. Schnuffel heißt der Künstler und es ist der Kuschelsong. Lange nicht mehr gehört, jetzt hier bei der 2010 Radio Show.

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Adora mit Pamu hier bei der 2010 Radio Show an eurem Samstagnachmittag. Und morgen könnt ihr mal wieder alle möglichen Leute, die ihr so kennt, die selber rauchen, darauf hinweisen, dass es mal geil wäre, vielleicht einfach mal aufzuhören oder es zumindest zu probieren. Denn morgen ist der Welt-Nichtrauchertag, findet jährlich am 31. Mai statt und wurde von der Weltgesundheitsorganisation WHO ausgerufen, schon im Jahr 1987. Seitdem wird der letzte Tag im Monat Mai jedes Jahr weltweit genutzt, um verstärkt auf diese Gefahren des Rauchens aufmerksam zu machen. Ich sag mal so, diese schönen Bildchen, die es da ja jetzt schon ziemlich lange auf den Packungen gibt, haben vielleicht noch nicht so ganz geholfen. Naja, jetzt gibt es G-Eazy und Bebe Rexha mit Me, Myself and I.

Georgian City und Laura Welch mit Here For You aus dem Jahr 2014 hier bei der 2010 Radio Show. Gleich habe ich noch Armin van Buuren mit Blablabla für euch vor, aber noch Mowgli mit Summer Love.

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1: 17 Uhr an eurem Samstagnachmittag. Hier ist die 2010 Radio Show mit mehr Musik der letzten Jahre und den Hits von heute. Und wir starten gemeinsam rein in die nächste halbe Stunde mit am Start Materia, Yasha und Miss Platinum mit Lila Wolken aus dem Jahr 2012. Zed und Hayley Williams mit Stay the Night hören wir gleich aus dem Jahr 2014. Und den Anfang macht jetzt ein Klassiker aus dem Jahr 2010. David Guetta, Chris Willis, Fergie und LMFAO. Also bei so vielen Künstlern kannst du eigentlich nur gut werden. Ist auf jeden Fall richtig Party angesagt mit Getting Over You aus dem Jahr 2010. Ich bin's Gregor, mich gibt's auch noch oben drauf und ich wünsche euch einen schönen Samstagnachmittag.
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war sein Song Zedd und Hayley Williams mit Stay the Night aus dem Jahr 2014. Wie versprochen, gleich noch Materia, Yasha und Miss Platinum. Lila Wolken, Drake ist auch mit am Start. God's Plan aus dem Jahr 2018. Vorher aber noch Musik aus dem Jahr 2021. The Fields von Twice.

0: God's Plan aus dem Jahr 2018 hier bei der 2010 Radio Show.
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0: Und er kommt in dieser Stunde aus dem Jahr 2004, The Shapeshifters mit Lola's Theme.

0: Hier ist die Trendy 10 Radio Show und wir starten rein in die nächste halbe Stunde. Gleich die neue von Yola, vor aber noch Luan mit Avenir.
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mit Travel Party hier bei der 2010 Radio Show aus dem Jahr 2022 an eurem Samstagnachmittag und ich habe gute Nachrichten an alle von euch, die diesen Dienstag arbeiten müssen. Da ist nämlich der Mach-Früher-Feierabend-Tag und der findet jährlich am 2. Juni statt. Wurde 2004 von der US-Amerikanerin Laura Stagg ins Leben gerufen und bei diesem Aktionstag geht es nicht darum, um zu faulenzen, sondern um die Steigerung der Arbeitseffektivität. Und am Mach-Früher-Feierabend-Tag soll man quasi seine Arbeit möglichst effektiv erledigen, also einfach ein bisschen schneller arbeiten, um somit dann früher in Richtung Feierabend zu kommen und einfach dieses schöne Wetter aktuell zu genießen. Jetzt Danza Kuduro!

Jahr 2016 hier bei der 2010 Radio Show. Ein bisschen was habe ich noch für euch in dieser Stunde. Klassband-Spiel ist mit am Start. Michael Patrick Kelly, Kalian and Joe und jetzt gibt's Jonas Su und Emily Roberts.

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1: 18 Uhr an eurem Samstagnachmittag. Hier ist die 2010 Radio Show mit mehr Musik der letzten Jahre und den Hits von heute. Und wir starten gemeinsam rein in die nächste halbe Stunde mit am Start aus dem Jahr 2020. Seed mit Halle Bob, außerdem Bassjackers und Fireflies aus dem Jahr 2016. Und den Anfang machen jetzt Mr. Belt in Red Soul zusammen mit Shift Key Promises aus dem Jahr 2024. Ich bin's, Gregor, mich gibt's auch noch oben drauf. Und ich wünsche euch einen schönen Samstagnachmittag.
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Gold mit A Night Like This hier bei der 2010 Radio Show aus dem Jahr 2011. Schön, dass ihr mit am Start seid an diesem Samstagabend. Und unser nächster Künstler ist bekannt geworden als Lead-Gitarrist der finnischen Rockband Sunrise Avenue. Mittlerweile seit der Auflösung dieser Band ist er auch alleine unterwegs. Die Rede ist von Riku Rayama und erst zusammen mit Stanford hat er einen Song rausgebracht im Jahr 2025. Back again, jetzt hier bei der 2010 Radio Show. Einen schönen Samstagabend wünsche ich euch. Viel Spaß.

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0: Rise and Shine hier bei der 2010 Radio Show aus dem Jahr 2017.
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0: Und der passt zu diesem guten Wetter aus dem Jahr 2004. Johannes mit La Camisa Negra. Viel Spaß.

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1: 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Hier ist die 2010 Radio Show und wir starten rein in die nächste halbe Stunde. Gleich die neue von Olivia Rodrigo, vorher aber noch One Republic, Marching On.
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sind mit das erste Mal im Internet hier bei der Trendy 10 Radio Show. Gleich habe ich noch für euch Kelly Clarkson. Little Big ist auch am Start mit Go Bananas. Richtig nicer Song. Vorher aber noch Years and Years mit Desire aus dem Jahr 2015. Dein Samstagabend mit der Trendy 10 Radio Show hier bei dir im Radio. Ich bin's, Gregor. Tachchen.

0: jetzt ein 2010 Favorite.
1: Aus dem Jahr 2009. Kelly Clarkson.

Clarkson, My Life Would Suck Without You hier bei der 2010 Radio Show. Und bevor wir gleich mit Calvin Harris und Neo weiter Party machen, gibt's vorher noch was Entspannteres. Bruno Mars, Anderson Park und Silk Sonic Blast Off. Viel Spaß.

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1: Hier ist die 2010 Radio Show um 19 Uhr an eurem Samstagabend. Wir starten rein in die nächste halbe Stunde mit am Start Hügel und Eyes on You aus dem Jahr 2021. Dan Kroll haben wir gleich mit From Nowhere aus dem Jahr 2014. Vorher aber noch einen Track aus dem Jahr 2013. Bust Hill mit Things We Lost in the Fire, auch ein richtig geiler Klassiker jetzt hier bei der 2010 Radio Show. Ich bin's Gregor, mich gibt's noch oben drauf und ich wünsche euch einen schönen Samstagabend.
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0: Jen Kroll mit From Nowhere, ein 2010 Classics. Nee, Favorite aus dem Jahr 2014. 2010 Classics kommt nämlich jetzt.
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0: Und von ihr werden eigentlich von jeder Band Songs gecovert. Und dieser hier kommt aus dem Jahr 2006. Neue Songs kann sie leider nicht mehr rausbringen. Rehab von Amy Winehouse. Jetzt hier bei der 2010 Radio Show.

Also bei diesem Song kann man auch eigentlich wirklich nur gute Laune bekommen. DNCE mit Cake by the Ocean aus dem Jahr 2016. Gleich habe ich noch für euch Natilla Kills mit Mirrors aus dem Jahr 2011. Scar ist am Start mit Something Like This aus dem Jahr 2022. Vorher aber noch Martin Garrix, Dub Vision und James mit Empty hier bei der 2010 Radio Show.

0: Hier ist die 2010 Radio Show. Wir starten rein in die nächste halbe Stunde. Gleich die neue von Marlo und Hofstadt. Vor aber noch Don Diablo.
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Justin Bieber mit Sorry aus dem Jahr 2015 hier bei der 2010 Radio Show. Und ich muss leider auch Sorry sagen, weil das war's von uns für diese Woche. Wir hören uns natürlich nächsten Samstag wieder von 16 bis 20 Uhr mit mehr Musik der letzten Jahre und den Hits von heute. Bis dahin wünsche ich euch eine schöne nächste Woche. Genießt das schöne Wetter und ein schönes Restwochenende. Bis nächsten Samstag jetzt noch Paul Kalkbrenner. Viel Spaß. Tschüssi.

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